0: Ottler und RTL-Star, dessen Karriere dort eine große Bühne findet, steht laut Recherchen der FAZ in enger Verbindung zu kriminellen Rockermachenschaften, ist Hells Angel, Bordellbetreiber und vorbestraft. Kommen wir nun zu den Sportmeldungen, zum Fußball. Ein PR-Coup in der Regionalliga. Schauspieler Kida Kodre Ramadan, bekannt aus der Serie 4 Blocks, hat einen Vertrag beim Berliner Fußballclub VSG Altglienicke unterschrieben. Ein überraschender Transfer, der für viel Aufsehen sorgt. In Italien hat Nick Woltemade erstmals in der Startelf von Juventus Turin gestanden und sich mit einem Treffer belohnt. Sein Trainer hofft, dass beim kaltblütigen DFB-Stürmer nun endlich der Knoten geplatzt ist. Und in Hamburg gibt es trotz eines verpatzten Saisonstarts eine Vertragsverlängerung. Der HSV hält an Trainer Polzin fest. Vom Tennis Alexander Zverev triumphierte bei den US Open in New York, sieht sich aber auch mit Kritik konfrontiert. Sein Verhalten beim Aufschlag sorgte für Irritation. Eine frühere Nummer 1 der Welt rief die Fans sogar dazu auf, Zverev mit Buhrufen bloßzustellen. Das war der Überblick für den Moment.
1: Das waren die Nachrichten. Und jetzt das Wetter bei uns.
2: Hallo, willkommen beim Wetter. Ich bin Janine. In der kommenden Nacht erwarten uns noch einige Schauer und die Tiefstwerte sinken auf angenehme 12 Grad. Der Samstag präsentiert sich uns dann recht bedeckt, die Temperaturen bewegen sich zwischen 11 und 20 Grad. Eine gute Nachricht für alle Outdoor-Pläne. Das Regenrisiko liegt bei 0%. Der Sonntag bringt leider wieder Schauer mit sich. Die Temperaturen bleiben mit 11 bis 19 Grad ähnlich, allerdings steigt das Regenrisiko auf 40%. So viel zum Wetter. Es geht nun zurück ins Studio.
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0: 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Es ist 3 Uhr.
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3: Hallo. Am Mikrofon ist Jonas mit den aktuellen Nachrichten. Hier sind die Meldungen im Überblick. Deutschland rüstet auf. Die ersten Kampfflugzeuge vom Typ F-35 aus amerikanischer Produktion erreichen Deutschland. Die F-35 gilt als Technologieführer und ist entscheidend für die Sicherung der nuklearen Teilhabe Deutschlands, birgt jedoch auch einige Nachteile, die in der politischen Diskussion beleuchtet werden. Ein aktueller Live-Blog aus Deutschland liefert vielfältige Nachrichten. Bei Projekten der Gesellschaft für internationale Zusammenarbeit, kurz GIZ, im Jemen wurden 15 Millionen Euro unterschlagen. Die Organisation bestätigte Betrugsmaschen durch eigenes Personal. In Mecklenburg-Vorpommern sieht eine neue Umfrage die SPD wieder vor der AfD. Und CDU-Chef Friedrich Merz bekräftigte, dass Deutschland ein Einwanderungsland bleibt. Die Bundeswehr plant derweil die Beschaffung weitreichender Waffen. Dazu gehören Raketen, Marschflugkörper und Hyperschallgleiter. Dies ist ein weiterer Schritt im Rahmen der Zeitenwende, um die Verteidigungsfähigkeit Deutschlands zu stärken. Für Aufsehen sorgt die Berichterstattung über Christian Eckerlin. Der Kampf

0: und sich mit einem Treffer belohnt. Sein Trainer hofft, dass beim kaltblütigen DFB-Stürmer nun endlich der Knoten geplatzt ist. Und in Hamburg gibt es trotz eines verpatzten Saisonstarts eine Vertragsverlängerung. Der HSV hält an Trainer Poltzen fest. Vom Tennis Alexander Zverev triumphierte bei den US Open in New York, sieht sich aber auch mit Kritik konfrontiert. Sein Verhalten beim Aufschlag sorgte für Irritation. Eine frühere Nummer 1 der Welt rief die Fans sogar dazu auf, Zverev mit Buhrufen bloßzustellen. Das war der Überblick für den Moment.
1: Das waren die Nachrichten. Und jetzt das Wetter bei uns.
2: Hallo, willkommen beim Wetter. Ich bin Janine. In der kommenden Nacht erwarten uns noch einige Schauer und die Tiefstwerte sinken auf angenehme 12 Grad. Der Samstag präsentiert sich uns dann recht bedeckt, die Temperaturen bewegen sich zwischen 11 und 20 Grad. Eine gute Nachricht für alle Outdoor-Pläne. Das Regenrisiko liegt bei 0%. Der Sonntag bringt leider wieder Schauer mit sich. Die Temperaturen bleiben mit 11 bis 19 Grad ähnlich, allerdings steigt das Regenrisiko auf 40%. So viel zum Wetter. Es geht nun zurück ins Studio.
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0: 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Es ist 4 Uhr. 4 Uhr. 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
2: Hallo. Am Mikrofon ist Jonas mit den aktuellen Nachrichten. Hier sind die Meldungen im Überblick. Deutschland rüstet auf. Die ersten Kampfflugzeuge vom Typ F-35 aus amerikanischer Produktion erreichen Deutschland. Die F-35 gilt als Technologieführer und ist entscheidend für die Sicherung der nuklearen Teilhabe Deutschlands, birgt jedoch auch einige Nachteile, die in der politischen Diskussion beleuchtet werden. Ein aktueller Live-Blog aus Deutschland liefert vielfältige Nachrichten. Bei Projekten der Gesellschaft für internationale Zusammenarbeit, kurz GIZ, im Jemen wurden 15 Millionen Euro unterschlagen. Die Organisation bestätigte Betrugsmaschen durch eigenes Personal. In Mecklenburg-Vorpommern sieht eine neue Umfrage die SPD wieder vor der AfD. Und CDU-Chef Friedrich Merz bekräftigte, dass Deutschland ein Einwanderungsland bleibt. Die Bundeswehr plant derweil die Beschaffung weitreichender Waffen. Dazu gehören Raketen, Marschflugkörper und Hyperschallgleiter. Dies ist ein weiterer Schritt im Rahmen der Zeitenwende, um die Verteidigungsfähigkeit Deutschlands zu stärken. Für Aufsehen sorgt die Berichterstattung über Christian Eckerlin. Der Kampfsportler und RTL-Star, dessen Karriere dort eine große Bühne findet, steht laut Recherchen der FAZ in enger Verbindung zu kriminellen Rockermachenschaften, ist Hells Angel, Bordellbetreiber und vorbestraft. Kommen wir nun zu den Sportmeldungen. Zum Fußball. Ein PR-Coup in der Regionalliga. Schauspieler Kida Kodre Ramadan, bekannt aus der Serie 4 Blocks, hat einen Vertrag beim Berliner Fußballclub VSG Altglienicke unterschrieben. Ein überraschender Transfer, der für viel Aufsehen sorgt. In Italien hat Nick Woltemade erstmals in der Startelf von Juventus Turin gestanden.

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1: Hallo, willkommen beim Wetter. Ich bin Janine. In der kommenden Nacht erwarten uns noch einige Schauer und die Tiefstwerte sinken auf angenehme 12 Grad. Der Samstag präsentiert sich uns dann recht bedeckt, die Temperaturen bewegen sich zwischen 11 und 20 Grad. Eine gute Nachricht für alle Outdoor-Pläne. Das Regenrisiko liegt bei 0%. Der Sonntag bringt leider wieder Schauer mit sich. Die Temperaturen bleiben mit 11 bis 19 Grad ähnlich, allerdings steigt das Regenrisiko auf 40%. So viel zum Wetter. Es geht nun zurück ins Studio.
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2: 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Fünf Uhr. Es ist 5 Uhr. 5 Uhr. 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
3: Heute ist Samstag, der 19. September. Am Mikrofon ist Jonas. Das sind unsere Meldungen. Kurz vor der Wahl in Berlin hat die Polizei die Wohnung eines Mitarbeiters der AfD-Spitzenkandidatin durchsucht. Hintergrund der Ermittlungen ist ein möglicher Verstoß gegen das Waffengesetz. Beweise für diesen konkreten Vorwurf wurden zwar nicht gefunden, dafür aber andere Gegenstände, die nun geprüft werden. Aus dem Bundesgeschehen: CDU-Politiker Armin Laschet hat sich kritisch zu einem potenziellen Kanzlerwechsel geäußert und diesen als extrem schädlich bezeichnet. Aktuelle Umfragen in Mecklenburg-Vorpommern sehen indes die SPD vor der AfD. Eine weniger erfreuliche Meldung kommt aus dem Jemen, wo 15 Millionen Euro bei der Gesellschaft für internationale Zusammenarbeit, GIZ, unterschlagen wurden. In der Nähe des Fliegerhorstes Wunsdorf, einem wichtigen Stützpunkt für Transportflugzeuge der Bundeswehr, sind Drohnenteile entdeckt worden. Die Behörden prüfen nun intensiv eine mögliche Verbindung zu einem ähnlichen Vorfall in Leipzig, Deutschland, rüstet auf. Die Bundesrepublik erhält in Kürze ihre ersten Kampfflugzeuge vom Typ F-35 aus amerikanischer Produktion. Das Flugzeug gilt als Technologieführer, sichert die nukleare Teilhabe Deutschlands, bringt aber auch gewisse Nachteile mit sich. Zum Sport. Der FC Bayern München hat Union Berlin in der Allianz Arena regelrecht auseinandergenommen. Mit einem spektakulären 0:7-Debakel mussten die hilflosen Unioner die Heimreise antreten. Ein Olise-Hattrick und ein weiterer Rekordtreffer von Harry Kane trugen maßgeblich zu diesem Kantersieg bei, der den Bayern zumindest über Nacht die Tabellenspitze sichert. Apropos Harry Kane. Der Superstürmer der Bayern pulverisierte im selben Spiel den Bundesliga-Rekord für die 100-Tore-Marke. Kein Spieler vor ihm war schneller. Der Zweitbeste benötigte ganze 31 Spiele mehr. Viele Fans fragen sich nun, ob als nächstes der Ballon d'Or folgt. Vor dem Härtetest gegen den VfB Stuttgart sprach BVB-Verteidiger Nico Schlotterbeck offen über seine bisher schwerste Zeit. Aufgrund einer langwierigen Verletzung. Im Interview äußerte er sich auch zur neuen Ära unter Jürgen Klopp und einer gewissen Sucht nach dem Spiel. In der zweiten Fußball-Bundesliga feierte der VfL Wolfsburg mit einem deutlichen Sieg gegen Darmstadt den ersten Heimsieg seit Januar und schiebt sich damit

0: in 3%, sodass sie ihren Tag weitgehend im Trockenen verbringen können. Morgen am Sonntag müssen wir uns allerdings auf eine Veränderung einstellen. Es sind Schauer zu erwarten und die Temperaturen sinken leicht auf 11 bis 18 Grad. Mit einem Regenrisiko von 40% sollten Sie also den Regenschirm nicht vergessen, wenn Sie das Haus verlassen. Der Start in die neue Woche am Montag wird wieder bedeckt sein und es kühlt noch etwas weiter ab. Die Höchstwerte erreichen dann nur noch 10 bis 16 Grad. Die gute Nachricht ist aber, das Regenrisiko liegt dann wieder bei 0%, sodass der Regen uns eine kleine Pause gönnt. So viel zum Wetter. Es geht nun zurück ins Studio.
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0: Sechs Uhr. Es ist 6 Uhr. 6 Uhr.
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3: Heute ist Samstag, der 19. September. Am Mikrofon ist Jonas. Das sind unsere Meldungen. Kurz vor der Wahl in Berlin hat die Polizei die Wohnung eines Mitarbeiters der AfD-Spitzenkandidatin durchsucht. Hintergrund der Ermittlungen ist ein möglicher Verstoß gegen das Waffengesetz. Beweise für diesen konkreten Vorwurf wurden zwar nicht gefunden, dafür aber andere Gegenstände, die nun geprüft werden. Aus dem Bundesgeschehen: CDU-Politiker Armin Laschet hat sich kritisch zu einem potenziellen Kanzlerwechsel geäußert und diesen als extrem schädlich bezeichnet. Aktuelle Umfragen in Mecklenburg-Vorpommern sehen indes die SPD vor der AfD. Eine weniger erfreuliche Meldung kommt aus dem Jemen, wo 15 Millionen Euro bei der Gesellschaft für internationale Zusammenarbeit, GIZ, unterschlagen wurden. In der Nähe des Fliegerhorstes Wunsdorf, einem wichtigen Stützpunkt für Transportflugzeuge der Bundeswehr, sind Drohnenteile entdeckt worden. Die Behörden prüfen nun intensiv eine mögliche Verbindung zu einem ähnlichen Vorfall in Leipzig, Deutschland, rüstet auf. Die Bundesrepublik erhält in Kürze ihre ersten Kampfflugzeuge vom Typ F-35 aus amerikanischer Produktion. Das Flugzeug gilt als Technologieführer, sichert die nukleare Teilhabe Deutschlands, bringt aber auch gewisse Nachteile mit sich. Zum Sport. Der FC Bayern München hat Union Berlin in der Allianz Arena regelrecht auseinandergenommen. Mit einem spektakulären 0:7-Debakel mussten die hilflosen Unioner die Heimreise antreten. Ein Olise-Hattrick und ein weiterer Rekordtreffer von Harry Kane trugen maßgeblich zu diesem Kantersieg bei, der den Bayern zumindest über Nacht die Tabellenspitze sichert. Apropos Harry Kane. Der Superstürmer der Bayern pulverisierte im selben Spiel den Bundesliga-Rekord für die 100-Tore-Marke. Kein Spieler vor ihm war schneller. Der Zweitbeste benötigte ganze 31 Spiele mehr. Viele Fans fragen sich nun, ob als nächstes der Ballon d'Or folgt. Vor dem Härtetest gegen den VfB Stuttgart sprach BVB-Verteidiger Nico Schlotterbeck offen über seine bisher schwerste Zeit. Aufgrund einer langwierigen Verletzung. Im Interview äußerte er sich auch zur neuen Ära unter Jürgen Klopp und einer gewissen Sucht nach dem Spiel. In der zweiten Fußball-Bundesliga feierte der VfL Wolfsburg mit einem deutlichen Sieg gegen Darmstadt den ersten Heimsieg seit Januar und schiebt sich damit in die Spitzengruppe. Drei Assists von Riese und gleich zwei Doppelpacker sorgten für das verdiente Ergebnis. Zwischen Fürth und Magdeburg gab es indes keinen Sieger. Das war der Überblick für den Moment.
0: Das waren die Nachrichten. Und jetzt das Wetter bei uns.
4: Hallo, willkommen beim Wetter. Ich bin Janine. Der heutige Samstag zeigt sich überwiegend bedeckt, doch die Temperaturen sind mit angenehmen 11 bis 20 Grad noch recht mild. Das Regenrisiko liegt heute bei verschwindend geringen 3%.

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0: Es ist 7 Uhr.
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5: Heute ist Samstag, der 19. September. Am Mikrofon ist Jonas. Das sind unsere Meldungen. Kurz vor der Wahl in Berlin hat die Polizei die Wohnung eines Mitarbeiters der AfD-Spitzenkandidatin durchsucht. Hintergrund der Ermittlungen ist ein möglicher Verstoß gegen das Waffengesetz. Beweise für diesen konkreten Vorwurf wurden zwar nicht gefunden, dafür aber andere Gegenstände, die nun geprüft werden. Aus dem Bundesgeschehen, CDU-Politiker Armin Laschet hat sich kritisch zu einem potenziellen Kanzlerwechsel geäußert und diesen als extrem schädlich bezeichnet. Aktuelle Umfragen in Mecklenburg-Vorpommern sehen indes die SPD vor der AfD. Eine weniger erfreuliche Meldung kommt aus dem Jemen, wo 15 Millionen Euro bei der Gesellschaft für internationale Zusammenarbeit, GIZ, unterschlagen wurden. In der Nähe des Fliegerhorstes Wunsdorf, einem wichtigen Stützpunkt für Transportflugzeuge der Bundeswehr, sind Drohnenteile entdeckt worden. Die Behörden prüfen nun intensiv eine mögliche Verbindung zu einem ähnlichen Vorfall in Leipzig, Deutschland, rüstet auf. Die Bundesrepublik erhält in Kürze ihre ersten Kampfflugzeuge vom Typ F-35 aus amerikanischer Produktion. Das Flugzeug gilt als Technologieführer, sichert die nukleare Teilhabe Deutschlands, bringt aber auch gewisse Nachteile mit sich. Zum Sport. Der FC Bayern München hat Union Berlin in der Allianz Arena regelrecht auseinandergenommen. Mit einem spektakulären 0:7-Debakel mussten die hilflosen Unioner die Heimreise antreten. Ein Olise-Hattrick und ein weiterer Rekordtreffer von Harry Kane trugen maßgeblich zu diesem Kantersieg bei, der den Bayern zumindest über Nacht die Tabellenspitze sichert. Apropos Harry Kane. Der Superstürmer der Bayern pulverisierte im selben Spiel den Bundesliga-Rekord für die 100-Tore-Marke. Kein Spieler vor ihm war schneller. Der Zweitbeste benötigte ganze 31 Spiele mehr. Viele Fans fragen sich nun, ob als nächstes der Ballon d'Or folgt. Vor dem Härtetest gegen den VfB Stuttgart sprach BVB-Verteidiger Nico Schlotterbeck offen über seine bisher schwerste Zeit. Aufgrund einer langwierigen Verletzung. Im Interview äußerte er sich auch zur neuen Ära unter Jürgen Klopp und einer gewissen Sucht nach dem Spiel. In der zweiten Fußball-Bundesliga feierte der VfL Wolfsburg mit einem deutlichen Sieg gegen Darmstadt den ersten Heimsieg seit Januar und schiebt sich damit in die Spitzengruppe. Drei Assists von Riese und gleich zwei Doppelpacker sorgten für das verdiente Ergebnis. Zwischen Fürth und Magdeburg gab es indes keinen Sieger. Das war der Überblick für den Moment.
4: Das waren die Nachrichten. Und jetzt das Wetter bei uns.
2: Hallo, willkommen beim Wetter. Ich bin Janine. Der heutige Samstag zeigt sich überwiegend bedeckt, doch die Temperaturen sind mit angenehmen 11 bis 20 Grad noch recht mild. Das Regenrisiko liegt heute bei verschwindend geringen 3%, sodass Sie Ihren Tag weitgehend im Trockenen verbringen können. Morgen, am Sonntag, müssen wir uns allerdings auf eine Veränderung einstellen. Es sind Schauer zu erwarten und die Temperaturen sinken leicht auf 11 bis 18 Grad. Mit einem Regenrisiko von 40% sollten Sie also den Regenschirm nicht vergessen, wenn Sie das Haus verlassen. Der Start in die neue Woche am Montag wird wieder bedeckt sein und es kühlt noch etwas weiter ab. Die Höchstwerte erreichen dann nur noch 10 bis 16 Grad. Die gute Nachricht ist aber, das Regenrisiko liegt dann wieder bei 0%, sodass der Regen uns eine

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1: Es ist 8 Uhr. 8 Uhr.
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2: Heute ist Samstag, der 19. September. Am Mikrofon ist Jonas. Das sind unsere Meldungen. Kurz vor der Wahl in Berlin hat die Polizei die Wohnung eines Mitarbeiters der AfD-Spitzenkandidatin durchsucht. Hintergrund der Ermittlungen ist ein möglicher Verstoß gegen das Waffengesetz. Beweise für diesen konkreten Vorwurf wurden zwar nicht gefunden, dafür aber andere Gegenstände, die nun geprüft werden. Aus dem Bundesgeschehen: CDU-Politiker Armin Laschet hat sich kritisch zu einem potenziellen Kanzlerwechsel geäußert und diesen als extrem schädlich bezeichnet. Aktuelle Umfragen in Mecklenburg-Vorpommern sehen indes die SPD vor der AfD. Eine weniger erfreuliche Meldung kommt aus dem Jemen, wo 15 Millionen Euro bei der Gesellschaft für internationale Zusammenarbeit, GIZ, unterschlagen wurden. In der Nähe des Fliegerhorstes Wunsdorf, einem wichtigen Stützpunkt für Transportflugzeuge der Bundeswehr, sind Drohnenteile entdeckt worden. Die Behörden prüfen nun intensiv eine mögliche Verbindung zu einem ähnlichen Vorfall in Leipzig, Deutschland. Rüstet auf! Die Bundesrepublik erhält in Kürze ihre ersten Kampfflugzeuge vom Typ F-35 aus amerikanischer Produktion. Das Flugzeug gilt als Technologieführer, sichert die nukleare Teilhabe Deutschlands, bringt aber auch gewisse Nachteile mit sich. Zum Sport. Der FC Bayern München hat Union Berlin in der Allianz Arena regelrecht auseinandergenommen. Mit einem spektakulären 0:7-Debakel mussten die hilflosen Unioner die Heimreise antreten. Ein Olise-Hattrick und ein weiterer Rekordtreffer von Harry Kane trugen maßgeblich zu diesem Kantersieg bei, der den Bayern zumindest über Nacht die Tabellenspitze sichert. Apropos Harry Kane. Der Superstürmer der Bayern pulverisierte im selben Spiel den Bundesliga-Rekord für die 100-Tore-Marke. Kein Spieler vor ihm war schneller. Der Zweitbeste benötigte ganze 31 Spiele mehr. Viele Fans fragen sich nun, ob als nächstes der Ballon d'Or folgt. Vor dem Härtetest gegen den VfB Stuttgart sprach BVB-Verteidiger Nico Schlotterbeck offen über seine bisher schwerste Zeit. Aufgrund einer langwierigen Verletzung. Im Interview äußerte er sich auch zur neuen Ära unter Jürgen Klopp und einer gewissen Sucht nach dem Spiel. In der zweiten Fußball-Bundesliga feierte der VfL Wolfsburg mit einem deutlichen Sieg gegen Darmstadt den ersten Heimsieg seit Januar und schiebt sich damit in die Spitzengruppe. Drei Assists von Riese und gleich zwei Doppelpacker sorgten für das verdiente Ergebnis. Zwischen Fürth und Magdeburg gab es indes keinen Sieger. Das war der Überblick für den Moment.
1: Das waren die Nachrichten. Und jetzt das Wetter bei uns.
3: Hallo, willkommen beim Wetter. Ich bin Janine. Der heutige Samstag zeigt sich überwiegend bedeckt, doch die Temperaturen sind mit angenehmen 11 bis 20 Grad noch recht mild. Das Regenrisiko liegt heute bei verschwindend geringen 3%, sodass Sie Ihren Tag weitgehend im Trockenen verbringen können. Morgen, am Sonntag, müssen wir uns allerdings auf eine Veränderung einstellen. Es sind Schauer zu erwarten und die Temperaturen sinken leicht auf 11 bis 18 Grad. Mit einem Regenrisiko von 40% sollten Sie also den Regenschirm nicht vergessen, wenn Sie das Haus verlassen. Der Start in die neue Woche am Montag wird wieder bedeckt sein und es kühlt noch etwas weiter ab. Die Höchstwerte erreichen dann nur noch 10 bis 16 Grad. Die gute Nachricht ist aber, das Regenrisiko liegt dann wieder bei 0%, sodass der Regen uns eine kleine Pause gönnt. So viel zum Wetter. Es geht nun zurück ins Studio.
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0: 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Neun Uhr. Es ist 9 Uhr. 9 Uhr.
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2: Heute ist Samstag, der 19. September. Am Mikrofon ist Jonas. Das sind unsere Meldungen. Kurz vor der Wahl in Berlin hat die Polizei die Wohnung eines Mitarbeiters der AfD-Spitzenkandidatin durchsucht. Hintergrund der Ermittlungen ist ein möglicher Verstoß gegen das Waffengesetz. Beweise für diesen konkreten Vorwurf wurden zwar nicht gefunden, dafür aber andere Gegenstände, die nun geprüft werden. Aus dem Bundesgeschehen: CDU-Politiker Armin Laschet hat sich kritisch zu einem potenziellen Kanzlerwechsel geäußert und diesen als extrem schädlich bezeichnet. Aktuelle Umfragen in Mecklenburg-Vorpommern sehen indes die SPD vor der AfD. Eine weniger erfreuliche Meldung kommt aus dem Jemen, wo 15 Millionen Euro bei der Gesellschaft für internationale Zusammenarbeit, GIZ, unterschlagen wurden. In der Nähe des Fliegerhorstes Wunsdorf, einem wichtigen Stützpunkt für Transportflugzeuge der Bundeswehr, sind Drohnenteile entdeckt worden. Die Behörden prüfen nun intensiv eine mögliche Verbindung zu einem ähnlichen Vorfall in Leipzig, Deutschland, rüstet auf. Die Bundesrepublik erhält in Kürze ihre ersten Kampfflugzeuge vom Typ F-35 aus amerikanischer Produktion. Das Flugzeug gilt als Technologieführer, sichert die nukleare Teilhabe Deutschlands, bringt aber auch gewisse Nachteile mit sich. Zum Sport. Der FC Bayern München hat Union Berlin in der Allianz Arena regelrecht auseinandergenommen. Mit einem spektakulären 0:7-Debakel mussten die hilflosen Unioner die Heimreise antreten. Ein Olise-Hattrick und ein weiterer Rekordtreffer von Harry Kane trugen maßgeblich zu diesem Kantersieg bei, der den Bayern zumindest über Nacht die Tabellenspitze sichert. Apropos Harry Kane. Der Superstürmer der Bayern pulverisierte im selben Spiel den Bundesliga-Rekord für die 100-Tore-Marke. Kein Spieler vor ihm war schneller. Der Zweitbeste benötigte ganze 31 Spiele mehr. Viele Fans fragen sich nun, ob als nächstes der Ballon d'Or folgt. Vor dem Härtetest gegen den VfB Stuttgart sprach BVB-Verteidiger Nico Schlotterbeck offen über seine bisher schwerste Zeit, aufgrund einer langwierigen Verletzung. Im Interview äußerte er sich auch zur neuen Ära unter Jürgen Klopp und einer gewissen Sucht nach dem Spiel. In der zweiten Fußball-Bundesliga feierte der VfL Wolfsburg mit einem deutlichen Sieg gegen Darmstadt den ersten Heimsieg seit Januar und schiebt sich damit in die Spitzengruppe. Drei Assists von Riese und gleich zwei Doppelpacker sorgten für das verdiente Ergebnis. Zwischen Fürth und Magdeburg gab es indes keinen Sieger. Das war der Überblick für den Moment.
0: Das waren die Nachrichten. Und jetzt das Wetter bei uns.
3: Hallo, willkommen beim Wetter. Ich bin Janine. Der heutige Samstag zeigt sich überwiegend bedeckt, doch die Temperaturen sind mit angenehmen 11 bis 20 Grad noch recht mild. Das Regenrisiko liegt heute bei verschwindend geringen 3%, sodass Sie Ihren Tag weitgehend im Trockenen verbringen können. Morgen, am Sonntag, müssen wir uns allerdings auf eine Veränderung einstellen. Es sind Schauer zu erwarten und die Temperaturen sinken leicht auf 11 bis 18 Grad. Mit einem Regenrisiko von 40% sollten Sie also den Regenschirm nicht vergessen, wenn Sie das Haus verlassen. Der Start in die neue Woche am Montag wird wieder bedeckt sein und es kühlt noch etwas weiter ab. Die Höchstwerte erreichen dann nur noch 10 bis 16 Grad. Die gute Nachricht ist aber, das Regenrisiko liegt dann wieder bei 0%, sodass der Regen uns eine kleine Pause gönnt. So viel zum Wetter. Es geht nun zurück ins Studio.
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2: Es ist 10 Uhr. 10 Uhr. 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
3: Heute ist Samstag, der 19. September. Am Mikrofon ist Jonas. Das sind unsere Meldungen. Kurz vor der Wahl in Berlin hat die Polizei die Wohnung eines Mitarbeiters der AfD-Spitzenkandidatin durchsucht. Hintergrund der Ermittlungen ist ein möglicher Verstoß gegen das Waffengesetz. Beweise für diesen konkreten Vorwurf wurden zwar nicht gefunden, dafür aber andere Gegenstände, die nun geprüft werden. Aus dem Bundesgeschehen: CDU-Politiker Armin Laschet hat sich kritisch zu einem potenziellen Kanzlerwechsel geäußert und diesen als extrem schädlich bezeichnet. Aktuelle Umfragen in Mecklenburg-Vorpommern sehen indes die SPD vor der AfD. Eine weniger erfreuliche Meldung kommt aus dem Jemen, wo 15 Millionen Euro bei der Gesellschaft für internationale Zusammenarbeit, GIZ, unterschlagen wurden. In der Nähe des Fliegerhorstes Wunsdorf, einem wichtigen Stützpunkt für Transportflugzeuge der Bundeswehr, sind Drohnenteile entdeckt worden. Die Behörden prüfen nun intensiv eine mögliche Verbindung zu einem ähnlichen Vorfall in Leipzig, Deutschland, rüstet auf. Die Bundesrepublik erhält in Kürze ihre ersten Kampfflugzeuge vom Typ F-35 aus amerikanischer Produktion. Das Flugzeug gilt als Technologieführer, sichert die nukleare Teilhabe Deutschlands, bringt aber auch gewisse Nachteile mit sich. Zum Sport. Der FC Bayern München hat Union Berlin in der Allianz Arena regelrecht auseinandergenommen. Mit einem spektakulären 0:7-Debakel mussten die hilflosen Unioner die Heimreise antreten. Ein Olise-Hattrick und ein weiterer Rekordtreffer von Harry Kane trugen maßgeblich zu diesem Kantersieg bei, der den Bayern zumindest über Nacht die Tabellenspitze sichert. Apropos Harry Kane. Der Superstürmer der Bayern pulverisierte im selben Spiel den Bundesliga-Rekord für die 100-Tore-Marke. Kein Spieler vor ihm war schneller. Der Zweitbeste benötigte ganze 31 Spiele mehr. Viele Fans fragen sich nun, ob als nächstes der Ballon d'Or folgt. Vor dem Härtetest gegen den VfB Stuttgart sprach BVB-Verteidiger Nico Schlotterbeck offen über seine bisher schwerste Zeit. Aufgrund einer langwierigen Verletzung. Im Interview äußerte er sich auch zur neuen Ära unter Jürgen Klopp und einer gewissen Sucht nach dem Spiel. In der zweiten Fußball-Bundesliga feierte der VfL Wolfsburg mit einem deutlichen Sieg gegen Darmstadt den ersten Heimsieg seit Januar und schiebt sich damit in die Spitzengruppe. Drei Assists von Riese und gleich zwei Doppelpacker sorgten für das verdiente Ergebnis. Zwischen Fürth und Magdeburg gab es indes keinen Sieger. Das war der Überblick für den Moment.
2: Das waren die Nachrichten. Und jetzt das Wetter bei uns.
4: Hallo, willkommen beim Wetter. Ich bin Janine. Der heutige Samstag zeigt sich überwiegend bedeckt, doch die Temperaturen sind mit angenehmen 11 bis 20 Grad noch recht mild. Das Regenrisiko liegt heute bei verschwindend geringen 3%, sodass Sie Ihren Tag weitgehend im Trockenen verbringen können. Morgen, am Sonntag, müssen wir uns allerdings auf eine Veränderung einstellen. Es sind Schauer zu erwarten und die Temperaturen sinken leicht auf 11 bis 18 Grad. Mit einem Regenrisiko von 40% sollten Sie also den Regenschirm nicht vergessen, wenn Sie das Haus verlassen. Der Start in die neue Woche am Montag wird wieder bedeckt sein und es kühlt noch etwas weiter ab. Die Höchstwerte erreichen dann nur noch 10 bis 16 Grad. Die gute Nachricht ist aber, das Regenrisiko liegt dann wieder bei 0%, sodass der Regen uns eine kleine Pause gönnt. So viel zum Wetter. Es geht nun zurück ins Studio.
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1: Das ist ein wundervolles Thema für eine Ballade.

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0: 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Es ist 11 Uhr. 11 Uhr. 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
1: Heute ist Samstag, der 19. September. Am Mikrofon ist Jonas. Das sind unsere Meldungen. Kurz vor der Wahl in Berlin hat die Polizei die Wohnung eines Mitarbeiters der AfD-Spitzenkandidatin durchsucht. Hintergrund der Ermittlungen ist ein möglicher Verstoß gegen das Waffengesetz. Beweise für diesen konkreten Vorwurf wurden zwar nicht gefunden, dafür aber andere Gegenstände, die nun geprüft werden. Aus dem Bundesgeschehen: CDU-Politiker Armin Laschet hat sich kritisch zu einem potenziellen Kanzlerwechsel geäußert und diesen als extrem schädlich bezeichnet. Aktuelle Umfragen in Mecklenburg-Vorpommern sehen indes die SPD vor der AfD. Eine weniger erfreuliche Meldung kommt aus dem Jemen, wo 15 Millionen Euro bei der Gesellschaft für internationale Zusammenarbeit, GIZ, unterschlagen wurden. In der Nähe des Fliegerhorstes Wunsdorf, einem wichtigen Stützpunkt für Transportflugzeuge der Bundeswehr, sind Drohnenteile entdeckt worden. Die Behörden prüfen nun intensiv eine mögliche Verbindung zu einem ähnlichen Vorfall in Leipzig, Deutschland, rüstet auf. Die Bundesrepublik erhält in Kürze ihre ersten Kampfflugzeuge vom Typ F-35 aus amerikanischer Produktion. Das Flugzeug gilt als Technologieführer, sichert die nukleare Teilhabe Deutschlands, bringt aber auch gewisse Nachteile mit sich. Zum Sport. Der FC Bayern München hat Union Berlin in der Allianz Arena regelrecht auseinandergenommen. Mit einem spektakulären 0:7-Debakel mussten die hilflosen Unioner die Heimreise antreten. Ein Olise-Hattrick und ein weiterer Rekordtreffer von Harry Kane trugen maßgeblich zu diesem Kantersieg bei, der den Bayern zumindest über Nacht die Tabellenspitze sichert. Apropos Harry Kane. Der Superstürmer der Bayern pulverisierte im selben Spiel den Bundesliga-Rekord für die 100-Tore-Marke. Kein Spieler vor ihm war schneller. Der Zweitbeste benötigte ganze 31 Spiele mehr. Viele Fans fragen sich nun, ob als nächstes der Ballon d'Or folgt. Vor dem Härtetest gegen den VfB Stuttgart sprach BVB-Verteidiger Nico Schlotterbeck offen über seine bisher schwerste Zeit. Aufgrund einer langwierigen Verletzung. Im Interview äußerte er sich auch zur neuen Ära unter Jürgen Klopp und einer gewissen Sucht nach dem Spiel. In der zweiten Fußball-Bundesliga feierte der VfL Wolfsburg mit einem deutlichen Sieg gegen Darmstadt den ersten Heimsieg seit Januar und schiebt sich damit in die Spitzengruppe. Drei Assists von Riese und gleich zwei Doppelpacker sorgten für das verdiente Ergebnis. Zwischen Fürth und Magdeburg gab es indes keinen Sieger. Das war der Überblick für den Moment.
0: Das waren die Nachrichten. Und jetzt das Wetter bei uns.
2: Hallo, willkommen beim Wetter. Ich bin Janine. Der heutige Samstag zeigt sich überwiegend bedeckt, doch die Temperaturen sind mit angenehmen 11 bis 20 Grad noch recht mild. Das Regenrisiko liegt heute bei verschwindend geringen 3%, sodass Sie Ihren Tag weitgehend im Trockenen verbringen können. Morgen, am Sonntag, müssen wir uns allerdings auf eine Veränderung einstellen. Es sind Schauer zu erwarten und die Temperaturen sinken leicht auf 11 bis 18 Grad. Mit einem Regenrisiko von 40% sollten Sie also den Regenschirm nicht vergessen, wenn Sie das Haus verlassen. Der Start in die neue Woche am Montag wird wieder bedeckt sein und es kühlt noch etwas weiter ab. Die Höchstwerte erreichen dann nur noch 10 bis 16 Grad. Die gute Nachricht ist aber, das Regenrisiko liegt dann wieder bei 0%, sodass der Regen uns eine kleine Pause gönnt. So viel zum Wetter. Es geht nun zurück ins Studio.
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1: Heute ist Samstag, der 19. September. Am Mikrofon ist Jonas. Das sind unsere Meldungen. Der Generalinspekteur der Bundeswehr, Carsten Breuer, hat die Bedeutung von Daten für die Streitkräfte hervorgehoben. Breuer, der ranghöchste Soldat der Bundeswehr, betonte, Daten seien das Schießpulver der Zukunft. Seine Aufgabe sei es, die Streitkräfte wieder zu ertüchtigen und den Vorwurf dabei, die falschen Waffen zu kaufen, wies er entschieden zurück. In Deutschland sorgt ein politisches Statement für Diskussion. Laut dem CDU-Politiker Armin Laschet wäre ein Kanzlerwechsel in der aktuellen Situation extrem schädlich. Er fügte hinzu, dass es vieler Umstände bedürfe, bis ein Kanzler gestürzt werde. Unterdessen zeigt eine Umfrage in Mecklenburg-Vorpommern die SPD vor der AfD. Aus dem Jemen wird zudem bekannt, dass bei der GIZ 15 Millionen Euro unterschlagen wurden. Der neue Freiwillige Wehrdienst wird als kein bunkerbrechender Erfolg bewertet. Zwar verzeichnet die Bundeswehr mehr Bewerbungen, mehr Einstellungen und eine Zunahme an Soldaten. Der neue Dienst ist jedoch noch kein vollwertiger Ersatz für die frühere Wehrpflicht. Und die Pläne der Bundesregierung für einen neuen Tankrabatt stoßen auf heftige Kritik. Opposition und Verbände äußerten ihr Missfallen über den Vorschlag, die Steuer auf Benzin und Diesel ab Oktober um 17 Cent je Liter zu senken, gefolgt von einem Preisdeckel spätestens 2027. Verbraucherschützer und die Opposition halten den Plan für teuer und wenig zielgenau. Kommen wir zu den Sportmeldungen. Ein Paukenschlag in der Leichtathletik. Mittelstreckler Robert Faken hat bei der Straßen-WM in Kopenhagen überraschend Gold über die Meile gewonnen. Auf den letzten Metern konnte er die Konkurrenz hinter sich lassen und feiert damit den größten Erfolg seiner Karriere. Zum Fußball. Die Fußballwelt trauert um eine wahre Ikone. Sandro Mazzola ist tot. Der Europameister prägte den italienischen Fußball und spielte in seiner gesamten Karriere ausschließlich für Inter Mailand, wo er als Legende verehrt wurde. Bei Hertha BSC herrscht trotz stürmischer Zeiten kühler Kopf. Geschäftsführer Dr. Peter Görlich, seit einem Jahr im Amt, steuert den Zweitligisten mit stoischer Ruhe durch die Herausforderung. Er wehrt sich gegen Kritik und erklärt im Gespräch die Erfolgsstrategie des Clubs, wobei er betont, das haben diese Spieler nicht verdient, wenn es um unfaire Kritik geht. Und noch ein Hörtipp für alle Fußballfans. Im Podcast NTV Sport wird Klopps Kaderrevolution ausführlich analysiert. Zu Gast ist diesmal Arie van Lent. Das war der Überblick für den Moment.
0: Das waren die Nachrichten. Und jetzt das Wetter bei uns.
2: Hallo, willkommen beim Wetter. Ich bin Janine. Für den heutigen Samstag erwartet uns ein bedeckter Himmel. Die Temperaturen bewegen sich dabei zwischen angenehmen 11 und 20 Grad. Das Regenrisiko ist mit lediglich 8% sehr gering, sodass wir kaum mit Niederschlägen rechnen müssen. Der Sonntag bringt dann eine Wetteränderung mit sich. Es wird schauerartig und das Regenrisiko steigt auf 63%. Die Temperaturen liegen am Sonntag zwischen 11 und 19 Grad. Zum Start in die neue Woche am Montag beruhigt sich das Wetter wieder. Wir erwarten einen bedeckten Himmel bei Werten von 9 bis 17 Grad. Erfreulicherweise liegt das Regenrisiko bei 0%, sodass der Montag trocken bleiben sollte. So viel zum Wetter. Es geht nun zurück ins Studio.
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3: Heute ist Samstag, der 19. September. Am Mikrofon ist Jonas. Das sind unsere Meldungen. Der Generalinspekteur der Bundeswehr, Carsten Breuer, hat die Bedeutung von Daten für die Streitkräfte hervorgehoben. Breuer, der ranghöchste Soldat der Bundeswehr, betonte, Daten seien das Schießpulver und Schießpulver der Zukunft. Seine Aufgabe sei es, die Streitkräfte wieder zu ertüchtigen und den Vorwurf dabei, die falschen Waffen zu kaufen, wies er entschieden zurück. In Deutschland sorgt ein politisches Statement für Diskussion. Laut dem CDU-Politiker Armin Laschet wäre ein Kanzlerwechsel in der aktuellen Situation extrem schädlich. Er fügte hinzu, dass es vieler Umstände bedürfe, bis ein Kanzler gestürzt werde. Unterdessen zeigt eine Umfrage in Mecklenburg-Vorpommern die SPD vor der AfD. Aus dem Jemen wird zudem bekannt, dass bei der GIZ 15 Millionen Euro unterschlagen wurden. Der neue freiwillige Wehrdienst wird als kein bunkerbrechender Erfolg bewertet. Zwar verzeichnet die Bundeswehr mehr Bewerbungen, mehr Einstellungen und eine Zunahme an Soldaten. Der neue Dienst ist jedoch noch kein vollwertiger Ersatz für die frühere Wehrpflicht. Und die Pläne der Bundesregierung für einen neuen Tankrabatt stoßen auf heftige Kritik. Opposition und Verbände äußerten ihr Missfallen über den Vorschlag, die Steuer auf Benzin und Diesel ab Oktober um 17 Cent je Liter zu senken, gefolgt von einem Preisdeckel spätestens 2027. Verbraucherschützer und die Opposition halten den Plan für teuer und wenig zielgenau. Kommen wir zu den Sportmeldungen. Ein Paukenschlag in der Leichtathletik. Mittelstreckler Robert Faken hat bei der Straßen-WM in Kopenhagen überraschend Gold über die Meile gewonnen. Auf den letzten Metern konnte er die Konkurrenz hinter sich lassen und feiert damit den größten Erfolg seiner Karriere. Zum Fußball. Die Fußballwelt trauert um eine wahre Ikone. Sandro Mazzola ist tot. Der Europameister prägte den italienischen Fußball und spielte in seiner gesamten Karriere ausschließlich für Inter Mailand, wo er als Legende verehrt wurde. Bei Hertha BSC herrscht trotz stürmischer Zeiten kühler Kopf. Geschäftsführer Dr. Peter Görlich, seit einem Jahr im Amt, steuert den Zweitligisten mit stoischer Ruhe durch die Herausforderung. Er wehrt sich gegen Kritik und erklärt im Gespräch die Erfolgsstrategie des Clubs, wobei er betont, das haben diese Spieler nicht verdient, wenn es um unfaire Kritik geht. Und noch ein Hörtipp für alle Fußballfans. Im Podcast NTV Sport wird Klopps Kaderrevolution ausführlich analysiert. Zu Gast ist diesmal Arie van Lent. Das war der Überblick für den Moment.
2: Das waren die Nachrichten. Und jetzt das Wetter bei uns.
4: Hallo, willkommen beim Wetter. Ich bin Janine. Für den heutigen Samstag erwartet uns ein bedeckter Himmel. Die Temperaturen bewegen sich dabei zwischen angenehmen 11 und 20 Grad. Das Regenrisiko ist mit lediglich 8% sehr gering, sodass wir kaum mit Niederschlägen rechnen müssen. Der Sonntag bringt dann eine Wetteränderung mit sich. Es wird schauerartig und das Regenrisiko steigt auf 63%. Die Temperaturen liegen am Sonntag zwischen 11 und 19 Grad. Zum Start in die neue Woche am Montag beruhigt sich das Wetter wieder. Wir erwarten einen bedeckten Himmel bei Werten von 9 bis 17 Grad. Erfreulicherweise liegt das Regenrisiko bei 0%, sodass der Montag trocken bleiben sollte. So viel zum Wetter. Es geht nun zurück ins Studio.
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1: Heute ist Samstag, der 19. September. Am Mikrofon ist Jonas. Das sind unsere Meldungen. Der Generalinspekteur der Bundeswehr, Carsten Breuer, hat die Bedeutung von Daten für die Streitkräfte hervorgehoben. Breuer, der ranghöchste Soldat der Bundeswehr, betonte, Daten seien das Schießpulver der Zukunft. Seine Aufgabe sei es, die Streitkräfte wieder zu ertüchtigen und den Vorwurf dabei, die falschen Waffen zu kaufen, wies er entschieden zurück. In Deutschland sorgt ein politisches Statement für Diskussion. Laut dem CDU-Politiker Armin Laschet wäre ein Kanzlerwechsel in der aktuellen Situation extrem schädlich. Er fügte hinzu, dass es vieler Umstände bedürfe, bis ein Kanzler gestürzt werde. Unterdessen zeigt eine Umfrage in Mecklenburg-Vorpommern die SPD vor der AfD. Aus dem Jemen wird zudem bekannt, dass bei der GIZ 15 Millionen Euro unterschlagen wurden. Der neue freiwillige Wehrdienst wird als kein bunkerbrechender Erfolg bewertet. Zwar verzeichnet die Bundeswehr mehr Bewerbungen, mehr Einstellungen und eine Zunahme an Soldaten. Der neue Dienst ist jedoch noch kein vollwertiger Ersatz für die frühere Wehrpflicht. Und die Pläne der Bundesregierung für einen neuen Tankrabatt stoßen auf heftige Kritik. Opposition und Verbände äußerten ihr Missfallen über den Vorschlag, die Steuer auf Benzin und Diesel ab Oktober um 17 Cent je Liter zu senken, gefolgt von einem Preisdeckel spätestens 2027. Verbraucherschützer und die Opposition halten den Plan für teuer und wenig zielgenau. Kommen wir zu den Sportmeldungen. Ein Paukenschlag in der Leichtathletik. Mittelstreckler Robert Faken hat bei der Straßen-WM in Kopenhagen überraschend Gold über die Meile gewonnen. Auf den letzten Metern konnte er die Konkurrenz hinter sich lassen und feiert damit den größten Erfolg seiner Karriere. Zum Fußball. Die Fußballwelt trauert um eine wahre Ikone. Sandro Mazzola ist tot. Der Europameister prägte den italienischen Fußball und spielte in seiner gesamten Karriere ausschließlich für Inter Mailand, wo er als Legende verehrt wurde. Bei Hertha BSC herrscht trotz stürmischer Zeiten kühler Kopf. Geschäftsführer Dr. Peter Görlich, seit einem Jahr im Amt, steuert den Zweitligisten mit stoischer Ruhe durch die Herausforderung. Er wehrt sich gegen Kritik und erklärt im Gespräch die Erfolgsstrategie des Clubs, wobei er betont, das haben diese Spieler nicht verdient, wenn es um unfaire Kritik geht. Und noch ein Hörtipp für alle Fußballfans. Im Podcast NTV Sport wird Klopps Kaderrevolution ausführlich analysiert. Zu Gast ist diesmal Arie van Lent. Das war der Überblick für den Moment.
0: Das waren die Nachrichten. Und jetzt das Wetter bei uns.
2: Hallo, willkommen beim Wetter. Ich bin Janine. Für den heutigen Samstag erwartet uns ein bedeckter Himmel. Die Temperaturen bewegen sich dabei zwischen angenehmen 11 und 20 Grad. Das Regenrisiko ist mit lediglich 8% sehr gering, sodass wir kaum mit Niederschlägen rechnen müssen. Der Sonntag bringt dann eine Wetteränderung mit sich. Es wird schauerartig und das Regenrisiko steigt auf 63%. Die Temperaturen liegen am Sonntag zwischen 11 und 19 Grad. Zum Start in die neue Woche am Montag beruhigt sich das Wetter wieder. Wir erwarten einen bedeckten Himmel bei Werten von 9 bis 17 Grad. Erfreulicherweise liegt das Regenrisiko bei 0%, sodass der Montag trocken bleiben sollte. So viel zum Wetter. Es geht nun zurück ins Studio.
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3: Heute ist Samstag, der 19. September. Am Mikrofon ist Jonas. Das sind unsere Meldungen. Der Generalinspekteur der Bundeswehr, Carsten Breuer, hat die Bedeutung von Daten für die Streitkräfte hervorgehoben. Breuer, der ranghöchste Soldat der Bundeswehr, betonte, Daten seien das Schießpulver der Zukunft. Seine Aufgabe sei es, die Streitkräfte wieder zu ertüchtigen und den Vorwurf dabei, die falschen Waffen zu kaufen, wies er entschieden zurück. In Deutschland sorgt ein politisches Statement für Diskussion. Laut dem CDU-Politiker Armin Laschet wäre ein Kanzlerwechsel in der aktuellen Situation extrem schädlich. Er fügte hinzu, dass es vieler Umstände bedürfe, bis ein Kanzler gestürzt werde. Unterdessen zeigt eine Umfrage in Mecklenburg-Vorpommern die SPD vor der AfD. Aus dem Jemen wird zudem bekannt, dass bei der GIZ 15 Millionen Euro unterschlagen wurden. Der neue Freiwillige Wehrdienst wird als kein bunkerbrechender Erfolg bewertet. Zwar verzeichnet die Bundeswehr mehr Bewerbungen, mehr Einstellungen und eine Zunahme an Soldaten. Der neue Dienst ist jedoch noch kein vollwertiger Ersatz für die frühere Wehrpflicht. Und die Pläne der Bundesregierung für einen neuen Tankrabatt stoßen auf heftige Kritik. Opposition und Verbände äußerten ihr Missfallen über den Vorschlag, die Steuer auf Benzin und Diesel ab Oktober um 17 Cent je Liter zu senken, gefolgt von einem Preisdeckel spätestens 2027. Verbraucherschützer und die Opposition halten den Plan für teuer und wenig zielgenau. Kommen wir zu den Sportmeldungen. Ein Paukenschlag in der Leichtathletik. Mittelstreckler Robert Faken hat bei der Straßen-WM in Kopenhagen überraschend Gold über die Meile gewonnen. Auf den letzten Metern konnte er die Konkurrenz hinter sich lassen und feiert damit den größten Erfolg seiner Karriere. Zum Fußball. Die Fußballwelt trauert um eine wahre Ikone. Sandro Mazzola ist tot. Der Europameister prägte den italienischen Fußball und spielte in seiner gesamten Karriere ausschließlich für Inter Mailand, wo er als Legende verehrt wurde. Bei Hertha BSC herrscht trotz stürmischer Zeiten kühler Kopf. Geschäftsführer Dr. Peter Görlich, seit einem Jahr im Amt, steuert den Zweitligisten mit stoischer Ruhe durch die Herausforderung. Er wehrt sich gegen Kritik und erklärt im Gespräch die Erfolgsstrategie des Clubs, wobei er betont, das haben diese Spieler nicht verdient, wenn es um unfaire Kritik geht. Und noch ein Hörtipp für alle Fußballfans. Im Podcast NTV Sport wird Klopps Kaderrevolution ausführlich analysiert. Zu Gast ist diesmal Arie van Lent. Das war der Überblick für den Moment.
2: Das waren die Nachrichten. Und jetzt das Wetter bei uns.
4: Hallo, willkommen beim Wetter. Ich bin Janine. Für den heutigen Samstag erwartet uns ein bedeckter Himmel. Die Temperaturen bewegen sich dabei zwischen angenehmen 11 und 20 Grad. Das Regenrisiko ist mit lediglich 8% sehr gering, sodass wir kaum mit Niederschlägen rechnen müssen. Der Sonntag bringt dann eine Wetteränderung mit sich. Es wird schauerartig und das Regenrisiko steigt auf 63%. Die Temperaturen liegen am Sonntag zwischen 11 und 19 Grad. Zum Start in die neue Woche am Montag beruhigt sich das Wetter wieder. Wir erwarten einen bedeckten Himmel bei Werten von 9 bis 17 Grad. Erfreulicherweise liegt das Regenrisiko bei 0%, sodass der Montag trocken bleiben sollte. So viel zum Wetter. Es geht nun zurück ins Studio.
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3: Heute ist Samstag, der 19. September. Am Mikrofon ist Jonas. Das sind unsere Meldungen. Der Generalinspekteur der Bundeswehr, Carsten Breuer, hat die Bedeutung von Daten für die Streitkräfte hervorgehoben. Breuer, der ranghöchste Soldat der Bundeswehr, betonte, Daten seien das Schießpulver der Zukunft. Seine Aufgabe sei es, die Streitkräfte wieder zu ertüchtigen und den Vorwurf dabei, die falschen Waffen zu kaufen, wies er entschieden zurück. In Deutschland sorgt ein politisches Statement für Diskussion. Laut dem CDU-Politiker Armin Laschet wäre ein Kanzlerwechsel in der aktuellen Situation extrem schädlich. Er fügte hinzu, dass es vieler Umstände bedürfe, bis ein Kanzler gestürzt werde. Unterdessen zeigt eine Umfrage in Mecklenburg-Vorpommern die SPD vor der AfD. Aus dem Jemen wird zudem bekannt, dass bei der GIZ 15 Millionen Euro unterschlagen wurden. Der neue freiwillige Wehrdienst wird als kein bunkerbrechender Erfolg bewertet. Zwar verzeichnet die Bundeswehr mehr Bewerbungen, mehr Einstellungen und eine Zunahme an Soldaten. Der neue Dienst ist jedoch noch kein vollwertiger Ersatz für die frühere Wehrpflicht. Und die Pläne der Bundesregierung für einen neuen Tankrabatt stoßen auf heftige Kritik. Opposition und Verbände äußerten ihr Missfallen über den Vorschlag, die Steuer auf Benzin und Diesel ab Oktober um 17 Cent je Liter zu senken, gefolgt von einem Preisdeckel spätestens 2027. Verbraucherschützer und die Opposition halten den Plan für teuer und wenig zielgenau. Kommen wir zu den Sportmeldungen. Ein Paukenschlag in der Leichtathletik. Mittelstreckler Robert Faken hat bei der Straßen-WM in Kopenhagen überraschend Gold über die Meile gewonnen. Auf den letzten Metern konnte er die Konkurrenz hinter sich lassen und feiert damit den größten Erfolg seiner Karriere. Zum Fußball. Die Fußballwelt trauert um eine wahre Ikone. Sandro Mazzola ist tot. Der Europameister prägte den italienischen Fußball und spielte in seiner gesamten Karriere ausschließlich für Inter Mailand, wo er als Legende verehrt wurde. Bei Hertha BSC herrscht trotz stürmischer Zeiten kühler Kopf. Geschäftsführer Dr. Peter Görlich, seit einem Jahr im Amt, steuert den Zweitligisten mit stoischer Ruhe durch die Herausforderung. Er wehrt sich gegen Kritik und erklärt im Gespräch die Erfolgsstrategie des Clubs, wobei er betont, das haben diese Spieler nicht verdient, wenn es um unfaire Kritik geht. Und noch ein Hörtipp für alle Fußballfans. Im Podcast NTV Sport wird Klopps Kaderrevolution ausführlich analysiert. Zu Gast ist diesmal Arje van Lent. Das war der Überblick für den Moment.
2: Das waren die Nachrichten. Und jetzt das Wetter bei uns.
4: Hallo, willkommen beim Wetter. Ich bin Janine. Für den heutigen Samstag erwartet uns ein bedeckter Himmel. Die Temperaturen bewegen sich dabei zwischen angenehmen 11 und 20 Grad. Das Regenrisiko ist mit lediglich 8% sehr gering, sodass wir kaum mit Niederschlägen rechnen müssen. Der Sonntag bringt dann eine Wetteränderung mit sich. Es wird schauerartig und das Regenrisiko steigt auf 63%. Die Temperaturen liegen am Sonntag zwischen 11 und 19 Grad. Zum Start in die neue Woche am Montag beruhigt sich das Wetter wieder. Wir erwarten einen bedeckten Himmel bei Werten von 9 bis 17 Grad. Erfreulicherweise liegt das Regenrisiko bei 0%, sodass der Montag trocken bleiben sollte. So viel zum Wetter. Es geht nun zurück ins Studio.
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1: Es ist 17 Uhr. 17 Uhr. 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Heute ist Samstag, der 19. September. Am Mikrofon ist Jonas. Das sind unsere Meldungen. Der Generalinspekteur der Bundeswehr, Carsten Breuer, hat die Bedeutung von Daten für die Streitkräfte hervorgehoben. Breuer, der ranghöchste Soldat der Bundeswehr, betonte, Daten seien das Schießpulver der Zukunft. Seine Aufgabe sei es, die Streitkräfte wieder zu ertüchtigen und den Vorwurf dabei, die falschen Waffen zu kaufen, wies er entschieden zurück. In Deutschland sorgt ein politisches Statement für Diskussion. Laut dem CDU-Politiker Armin Laschet wäre ein Kanzlerwechsel in der aktuellen Situation extrem schädlich. Er fügte hinzu, dass es vieler Umstände bedürfe, bis ein Kanzler gestürzt werde. Unterdessen zeigt eine Umfrage in Mecklenburg-Vorpommern die SPD vor der AfD. Aus dem Jemen wird zudem bekannt, dass bei der GIZ 15 Millionen Euro unterschlagen wurden. Der neue freiwillige Wehrdienst wird als kein bunkerbrechender Erfolg bewertet. Zwar verzeichnet die Bundeswehr mehr Bewerbungen, mehr Einstellungen und eine Zunahme an Soldaten. Der neue Dienst ist jedoch noch kein vollwertiger Ersatz für die frühere Wehrpflicht. Und die Pläne der Bundesregierung für einen neuen Tankrabatt stoßen auf heftige Kritik. Opposition und Verbände äußerten ihr Missfallen über den Vorschlag, die Steuer auf Benzin und Diesel ab Oktober um 17 Cent je Liter zu senken, gefolgt von einem Preisdeckel spätestens 2027. Verbraucherschützer und die Opposition halten den Plan für teuer und wenig zielgenau. Kommen wir zu den Sportmeldungen. Ein Paukenschlag in der Leichtathletik. Mittelstreckler Robert Faken hat bei der Straßen-WM in Kopenhagen überraschend Gold über die Meile gewonnen. Auf den letzten Metern konnte er die Konkurrenz hinter sich lassen und feiert damit den größten Erfolg seiner Karriere. Zum Fußball. Die Fußballwelt trauert um eine wahre Ikone. Sandro Mazzola ist tot. Der Europameister prägte den italienischen Fußball und spielte in seiner gesamten Karriere ausschließlich für Inter Mailand, wo er als Legende verehrt wurde. Bei Hertha BSC herrscht trotz stürmischer Zeiten kühler Kopf. Geschäftsführer Dr. Peter Görlich, seit einem Jahr im Amt, steuert den Zweitligisten mit stoischer Ruhe durch die Herausforderung. Er wehrt sich gegen Kritik und erklärt im Gespräch die Erfolgsstrategie des Clubs, wobei er betont, das haben diese Spieler nicht verdient, wenn es um unfaire Kritik geht. Und noch ein Hörtipp für alle Fußballfans. Im Podcast NTV Sport wird Klopps Kaderrevolution ausführlich analysiert. Zu Gast ist diesmal Arie van Lent. Das war der Überblick für den Moment. Das waren die Nachrichten. Und jetzt das Wetter bei uns.
2: Hallo, willkommen beim Wetter. Ich bin Janine. Für den heutigen Samstag erwartet uns ein bedeckter Himmel. Die Temperaturen bewegen sich dabei zwischen angenehmen 11 und 20 Grad. Das Regenrisiko ist mit lediglich 8% sehr gering, sodass wir kaum mit Niederschlägen rechnen müssen. Der Sonntag bringt dann eine Wetteränderung mit sich. Es wird schauerartig und das Regenrisiko steigt auf 63%. Die Temperaturen liegen am Sonntag zwischen 11 und 19 Grad. Zum Start in die neue Woche am Montag beruhigt sich das Wetter wieder. Wir erwarten einen bedeckten Himmel bei Werten von 9 bis 17 Grad. Erfreulicherweise liegt das Regenrisiko bei 0%, sodass der Montag trocken bleiben sollte. So viel zum Wetter. Es geht nun zurück ins Studio.
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2: 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Es ist 18 Uhr. 18 Uhr.
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4: Hallo. Am Mikrofon ist Jonas mit den aktuellen Nachrichten. Hier sind die Meldungen im Überblick. Wir beginnen mit einer wichtigen Personalie in der NATO. Der deutsche Generalinspekteur Carsten Breuer wurde zum neuen Vorsitzenden des NATO-Militärausschusses gewählt. Damit steigt Breuer zum führenden europäischen Strategen im Bündnis auf. Eine entscheidende Rolle in diesen Zeiten. Passend dazu betonte Generalinspekteur Breuer kürzlich, dass Daten das Schießpulver der Zukunft seien. Er ist als ranghöchster Soldat der Bundeswehr maßgeblich dafür verantwortlich, die Streitkräfte wieder voll einsatzfähig zu machen und weist Vorwürfe, falsche Waffen zu kaufen, energisch zurück. Weiter geht es mit Blick auf die politische Landschaft. Im Deutschland-Live-Blog verfolgen wir den Wahlkampfendspurt der AfD. Dort hofft der Spitzenkandidat in Mecklenburg-Vorpommern auf Regierungsverantwortung, während die Umfragen die SPD dort aktuell noch vor der AfD sehen. Gleichzeitig warnte CDU-Politiker Laschet, ein Kanzlerwechsel wäre extrem schädlich. In Berlin blickt man gespannt auf den kommenden Sonntag. Stefan Bröchler, der neue Landeswahlleiter, steht vor der Herausforderung, Pannen wie bei der Abgeordnetenhauswahl 2021 zu vermeiden. Bröchler, der selbst unter den damaligen Problemen litt, kann nun zeigen, wie es besser geht. Kommen wir nun zum Sport. Zum Fußball. Borussia Mönchengladbach erlebt weiterhin einen Albtraumstart in die neue Bundesliga-Saison und musste eine weitere Niederlage einstecken. Werder Bremen feierte dagegen ein emotionales Comeback, getragen von einem glänzend aufgelegten Ex-Nationalstürmer Niklas Füllkrug, der sein Werder-Märchen fortschreibt. Ebenfalls eine wichtige Meldung aus der zweiten Fußball-Bundesliga. Der Deal ist perfekt. Sandro Wagner übernimmt Hannover 96. Nach dem schlechten Saisonstart und der Freistellung von Trainer Christian Titz präsentiert der Verein mit Wagner nun einen bekannten Namen als neuen Coach. Und der FC Bayern München zeigt sich in prächtiger Form. Nach dem Kantersieg der Männer, die sogar 7 Tore erzielten, legten auch die Frauen mit einem eigenen Torfeuerwerk nach. 12 Tore in 2 Spielen. Ein beeindruckendes Warm-up für die anstehende Champions League. Das war der Überblick für den Moment.
2: Das waren die Nachrichten. Und jetzt das Wetter bei uns.
5: Hallo, willkommen beim Wetter. Ich bin Janine. Werfen wir einen Blick auf die kommenden Tage. Die Nacht auf Sonntag präsentiert sich zunächst bedeckt und die Tiefstwerte werden sich um die 11 Grad einpendeln. Der Sonntag selbst wird dann von Schauern begleitet sein. Die Temperaturen bewegen sich zwischen 11 und 19 Grad und das Regenrisiko liegt bei etwa 58%, also halten Sie am besten einen Regenschirm bereit. Für den Start in die neue Woche, den Montag, erwarten uns dann wieder vermehrt Wolken am Himmel. Die Temperaturen gehen leicht zurück und erreichen Werte zwischen 9 und 16 Grad, wobei das Regenrisiko mit nur 3% dann aber deutlich geringer ausfällt. So viel zum Wetter. Es geht nun zurück ins Studio.
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4: Hallo, am Mikrofon ist Jonas mit den aktuellen Nachrichten. Hier sind die Meldungen im Überblick. Wir beginnen mit einer wichtigen Personalie in der NATO. Der deutsche Generalinspekteur Carsten Breuer wurde zum neuen Vorsitzenden des NATO-Militärausschusses gewählt. Damit steigt Breuer zum führenden europäischen Strategen im Bündnis auf. Eine entscheidende Rolle in diesen Zeiten. Passend dazu betonte Generalinspekteur Breuer kürzlich, dass Daten das Schießpulver der Zukunft seien. Er ist als ranghöchster Soldat der Bundeswehr maßgeblich dafür verantwortlich, die Streitkräfte wieder voll einsatzfähig zu machen und weist Vorwürfe, falsche Waffen zu kaufen, energisch zurück. Weiter geht es mit Blick auf die politische Landschaft. Im Deutschland-Live-Blog verfolgen wir den Wahlkampfendspurt der AfD. Dort hofft der Spitzenkandidat in Mecklenburg-Vorpommern auf Regierungsverantwortung, während die Umfragen die SPD dort aktuell noch vor der AfD sehen. Gleichzeitig warnte CDU-Politiker Laschet, ein Kanzlerwechsel wäre extrem schädlich. In Berlin blickt man gespannt auf den kommenden Sonntag. Stefan Bröchler, der neue Landeswahlleiter, steht vor der Herausforderung, Pannen wie bei der Abgeordnetenhauswahl 2021 zu vermeiden. Bröchler, der selbst unter den damaligen Problemen litt, kann nun zeigen, wie es besser geht. Kommen wir nun zum Sport. Zum Fußball. Borussia Mönchengladbach erlebt weiterhin einen Albtraumstart in die neue Bundesliga-Saison und musste eine weitere Niederlage einstecken. Werder Bremen feierte dagegen ein emotionales Comeback, getragen von einem glänzend aufgelegten Ex-Nationalstürmer Niklas Füllkrug, der sein Werder-Märchen fortschreibt. Ebenfalls eine wichtige Meldung aus der zweiten Fußball-Bundesliga. Der Deal ist perfekt. Sandro Wagner übernimmt Hannover 96. Nach dem schlechten Saisonstart und der Freistellung von Trainer Christian Titz präsentiert der Verein mit Wagner nun einen bekannten Namen als neuen Coach. Und der FC Bayern München zeigt sich in prächtiger Form. Nach dem Kantersieg der Männer, die sogar 7 Tore erzielten, legten auch die Frauen mit einem eigenen Torfeuerwerk nach. 12 Tore in 2 Spielen. Ein beeindruckendes Warm-up für die anstehende Champions League. Das war der Überblick für den Moment.
2: Das waren die Nachrichten. Und jetzt das Wetter bei uns.
5: Hallo, willkommen beim Wetter. Ich bin Janine. Werfen wir einen Blick auf die kommenden Tage. Die Nacht auf Sonntag präsentiert sich zunächst bedeckt und die Tiefstwerte werden sich um die 11 Grad einpendeln. Der Sonntag selbst wird dann von Schauern begleitet sein. Die Temperaturen bewegen sich zwischen 11 und 19 Grad und das Regenrisiko liegt bei etwa 58%, also halten Sie am besten einen Regenschirm bereit. Für den Start in die neue Woche, den Montag, erwarten uns dann wieder vermehrt Wolken am Himmel. Die Temperaturen gehen leicht zurück und erreichen Werte zwischen 9 und 16 Grad, wobei das Regenrisiko mit nur 3% dann aber deutlich geringer ausfällt. So viel zum Wetter. Es geht nun zurück ins Studio.
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3: Hallo. Am Mikrofon ist Jonas mit den aktuellen Nachrichten. Hier sind die Meldungen im Überblick. Wir beginnen mit einer wichtigen Personalie in der NATO. Der deutsche Generalinspekteur Carsten Breuer wurde zum neuen Vorsitzenden des NATO-Militärausschusses gewählt. Damit steigt Breuer zum führenden europäischen Strategen im Bündnis auf. Eine entscheidende Rolle in diesen Zeiten. Passend dazu betonte Generalinspekteur Breuer kürzlich, dass Daten das Schießpulver der Zukunft seien. Er ist als ranghöchster Soldat der Bundeswehr maßgeblich dafür verantwortlich, die Streitkräfte wieder voll einsatzfähig zu machen und weist Vorwürfe, falsche Waffen zu kaufen, energisch zurück. Weiter geht es mit Blick auf die politische Landschaft. Im Deutschland-Live-Blog verfolgen wir den Wahlkampfendspurt der AfD. Dort hofft der Spitzenkandidat in Mecklenburg-Vorpommern auf Regierungsverantwortung, während die Umfragen die SPD dort aktuell noch vor der AfD sehen. Gleichzeitig warnte CDU-Politiker Laschet, ein Kanzlerwechsel wäre extrem schädlich. In Berlin blickt man gespannt auf den kommenden Sonntag. Stefan Bröchler, der neue Landeswahlleiter, steht vor der Herausforderung, Pannen wie bei der Abgeordnetenhauswahl 2021 zu vermeiden. Bröchler, der selbst unter den damaligen Problemen litt, kann nun zeigen, wie es besser geht. Kommen wir nun zum Sport. Zum Fußball. Borussia Mönchengladbach erlebt weiterhin einen Albtraumstart in die neue Bundesliga-Saison und musste eine weitere Niederlage einstecken. Werder Bremen feierte dagegen ein emotionales Comeback, getragen von einem glänzend aufgelegten Ex-Nationalstürmer Niklas Füllkrug, der sein Werder-Märchen fortschreibt. Ebenfalls eine wichtige Meldung aus der zweiten Fußball-Bundesliga. Der Deal ist perfekt. Sandro Wagner übernimmt Hannover 96. Nach dem schlechten Saisonstart und der Freistellung von Trainer Christian Titz präsentiert der Verein mit Wagner nun einen bekannten Namen als neuen Coach. Und der FC Bayern München zeigt sich in prächtiger Form. Nach dem Kantersieg der Männer, die sogar 7 Tore erzielten, legten auch die Frauen mit einem eigenen Torfeuerwerk nach. 12 Tore in 2 Spielen. Ein beeindruckendes Warm-up für die anstehende Champions League. Das war der Überblick für den Moment.
1: Das waren die Nachrichten. Und jetzt das Wetter bei uns.
4: Hallo, willkommen beim Wetter. Ich bin Janine. Werfen wir einen Blick auf die kommenden Tage. Die Nacht auf Sonntag präsentiert sich zunächst bedeckt und die Tiefstwerte werden sich um die 11 Grad einpendeln. Der Sonntag selbst wird dann von Schauern begleitet sein. Die Temperaturen bewegen sich zwischen 11 und 19 Grad und das Regenrisiko liegt bei etwa 58%, also halten Sie am besten einen Regenschirm bereit. Für den Start in die neue Woche, den Montag, erwarten uns dann wieder vermehrt Wolken am Himmel. Die Temperaturen gehen leicht zurück und erreichen Werte zwischen 9 und 16 Grad, wobei das Regenrisiko mit nur 3% dann aber deutlich geringer ausfällt. So viel zum Wetter. Es geht nun zurück ins Studio.
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3: Hallo. Am Mikrofon ist Jonas mit den aktuellen Nachrichten. Hier sind die Meldungen im Überblick. Wir beginnen mit einer wichtigen Personalie in der NATO. Der deutsche Generalinspekteur Carsten Breuer wurde zum neuen Vorsitzenden des NATO-Militärausschusses gewählt. Damit steigt Breuer zum führenden europäischen Strategen im Bündnis auf. Eine entscheidende Rolle in diesen Zeiten. Passend dazu betonte Generalinspekteur Breuer kürzlich, dass Daten das Schießpulver der Zukunft seien. Er ist als ranghöchster Soldat der Bundeswehr maßgeblich dafür verantwortlich, die Streitkräfte wieder voll einsatzfähig zu machen und weist Vorwürfe, falsche Waffen zu kaufen, energisch zurück. Weiter geht es mit Blick auf die politische Landschaft. Im Deutschland-Live-Blog verfolgen wir den Wahlkampfendspurt der AfD. Dort hofft der Spitzenkandidat in Mecklenburg-Vorpommern auf Regierungsverantwortung, während die Umfragen die SPD dort aktuell noch vor der AfD sehen. Gleichzeitig warnte CDU-Politiker Laschet, ein Kanzlerwechsel wäre extrem schädlich. In Berlin blickt man gespannt auf den kommenden Sonntag. Stefan Bröchler, der neue Landeswahlleiter, steht vor der Herausforderung, Pannen wie bei der Abgeordnetenhauswahl 2021 zu vermeiden. Bröchler, der selbst unter den damaligen Problemen litt, kann nun zeigen, wie es besser geht. Kommen wir nun zum Sport. Zum Fußball. Borussia Mönchengladbach erlebt weiterhin einen Albtraumstart in die neue Bundesliga-Saison und musste eine weitere Niederlage einstecken. Werder Bremen feierte dagegen ein emotionales Comeback, getragen von einem glänzend aufgelegten Ex-Nationalstürmer Niklas Füllkrug, der sein Werder-Märchen fortschreibt. Ebenfalls eine wichtige Meldung aus der zweiten Fußball-Bundesliga. Der Deal ist perfekt. Sandro Wagner übernimmt Hannover 96. Nach dem schlechten Saisonstart und der Freistellung von Trainer Christian Titz präsentiert der Verein mit Wagner nun einen bekannten Namen als neuen Coach. Und der FC Bayern München zeigt sich in prächtiger Form. Nach dem Kantersieg der Männer, die sogar 7 Tore erzielten, legten auch die Frauen mit einem eigenen Torfeuerwerk nach. 12 Tore in 2 Spielen. Ein beeindruckendes Warm-up für die anstehende Champions League. Das war der Überblick für den Moment.
2: Das waren die Nachrichten. Und jetzt das Wetter bei uns.
4: Hallo, willkommen beim Wetter. Ich bin Janine. Werfen wir einen Blick auf die kommenden Tage. Die Nacht auf Sonntag präsentiert sich zunächst bedeckt und die Tiefstwerte werden sich um die 11 Grad einpendeln. Der Sonntag selbst wird dann von Schauern begleitet sein. Die Temperaturen bewegen sich zwischen 11 und 19 Grad und das Regenrisiko liegt bei etwa 58%, also halten Sie am besten einen Regenschirm bereit. Für den Start in die neue Woche, den Montag, erwarten uns dann wieder vermehrt Wolken am Himmel. Die Temperaturen gehen leicht zurück und erreichen Werte zwischen 9 und 16 Grad, wobei das Regenrisiko mit nur 3% dann aber deutlich geringer ausfällt. So viel zum Wetter. Es geht nun zurück ins Studio.
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3: Hallo. Am Mikrofon ist Jonas mit den aktuellen Nachrichten. Hier sind die Meldungen im Überblick. Wir beginnen mit einer wichtigen Personalie in der NATO. Der deutsche Generalinspekteur Carsten Breuer wurde zum neuen Vorsitzenden des NATO-Militärausschusses gewählt. Damit steigt Breuer zum führenden europäischen Strategen im Bündnis auf. Eine entscheidende Rolle in diesen Zeiten. Passend dazu betonte Generalinspekteur Breuer kürzlich, dass Daten das Schießpulver der Zukunft seien. Er ist als ranghöchster Soldat der Bundeswehr maßgeblich dafür verantwortlich, die Streitkräfte wieder voll einsatzfähig zu machen und weist Vorwürfe, falsche Waffen zu kaufen, energisch zurück. Weiter geht es mit Blick auf die politische Landschaft. Im Deutschland-Live-Blog verfolgen wir den Wahlkampfendspurt der AfD. Dort hofft der Spitzenkandidat in Mecklenburg-Vorpommern auf Regierungsverantwortung, während die Umfragen die SPD dort aktuell noch vor der AfD sehen. Gleichzeitig warnte CDU-Politiker Laschet, ein Kanzlerwechsel wäre extrem schädlich. In Berlin blickt man gespannt auf den kommenden Sonntag. Stefan Bröchler, der neue Landeswahlleiter, steht vor der Herausforderung, Pannen wie bei der Abgeordnetenhauswahl 2021 zu vermeiden. Bröchler, der selbst unter den damaligen Problemen litt, kann nun zeigen, wie es besser geht. Kommen wir nun zum Sport. Zum Fußball. Borussia Mönchengladbach erlebt weiterhin einen Albtraumstart in die neue Bundesliga-Saison und musste eine weitere Niederlage einstecken. Werder Bremen feierte dagegen ein emotionales Comeback, getragen von einem glänzend aufgelegten Ex-Nationalstürmer Niklas Füllkrug, der sein Werder-Märchen fortschreibt. Ebenfalls eine wichtige Meldung aus der zweiten Fußball-Bundesliga. Der Deal ist perfekt. Sandro Wagner übernimmt Hannover 96. Nach dem schlechten Saisonstart und der Freistellung von Trainer Christian Titz präsentiert der Verein mit Wagner nun einen bekannten Namen als neuen Coach. Und der FC Bayern München zeigt sich in prächtiger Form. Nach dem Kantersieg der Männer, die sogar 7 Tore erzielten, legten auch die Frauen mit einem eigenen Torfeuerwerk nach. 12 Tore in 2 Spielen. Ein beeindruckendes Warm-up für die anstehende Champions League. Das war der Überblick für den Moment.
2: Das waren die Nachrichten. Und jetzt das Wetter bei uns.
4: Hallo, willkommen beim Wetter. Ich bin Janine. Werfen wir einen Blick auf die kommenden Tage. Die Nacht auf Sonntag präsentiert sich zunächst bedeckt und die Tiefstwerte werden sich um die 11 Grad einpendeln. Der Sonntag selbst wird dann von Schauern begleitet sein. Die Temperaturen bewegen sich zwischen 11 und 19 Grad und das Regenrisiko liegt bei etwa 58%, also halten Sie am besten einen Regenschirm bereit. Für den Start in die neue Woche, den Montag, erwarten uns dann wieder vermehrt Wolken am Himmel. Die Temperaturen gehen leicht zurück und erreichen Werte zwischen 9 und 16 Grad, wobei das Regenrisiko mit nur 3% dann aber deutlich geringer ausfällt. So viel zum Wetter. Es geht nun zurück ins Studio.
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3: Hallo. Am Mikrofon ist Jonas mit den aktuellen Nachrichten. Hier sind die Meldungen im Überblick. Wir beginnen mit einer wichtigen Personalie in der NATO. Der deutsche Generalinspekteur Carsten Breuer wurde zum neuen Vorsitzenden des NATO-Militärausschusses gewählt. Damit steigt Breuer zum führenden europäischen Strategen im Bündnis auf. Eine entscheidende Rolle in diesen Zeiten. Passend dazu betonte Generalinspekteur Breuer kürzlich, dass Daten das Schießpulver der Zukunft seien. Er ist als ranghöchster Soldat der Bundeswehr maßgeblich dafür verantwortlich, die Streitkräfte wieder voll einsatzfähig zu machen und weist Vorwürfe, falsche Waffen zu kaufen, energisch zurück. Weiter geht es mit Blick auf die politische Landschaft. Im Deutschland-Live-Blog verfolgen wir den Wahlkampfendspurt der AfD. Dort hofft der Spitzenkandidat in Mecklenburg-Vorpommern auf Regierungsverantwortung, während die Umfragen die SPD dort aktuell noch vor der AfD sehen. Gleichzeitig warnte CDU-Politiker Laschet, ein Kanzlerwechsel wäre extrem schädlich. In Berlin blickt man gespannt auf den kommenden Sonntag. Stefan Bröchler, der neue Landeswahlleiter, steht vor der Herausforderung, Pannen wie bei der Abgeordnetenhauswahl 2021 zu vermeiden. Bröchler, der selbst unter den damaligen Problemen litt, kann nun zeigen, wie es besser geht. Kommen wir nun zum Sport. Zum Fußball. Borussia Mönchengladbach erlebt weiterhin einen Albtraumstart in die neue Bundesliga-Saison und musste eine weitere Niederlage einstecken. Werder Bremen feierte dagegen ein emotionales Comeback, getragen von einem glänzend aufgelegten Ex-Nationalstürmer Niklas Füllkrug, der sein Werder-Märchen fortschreibt. Ebenfalls eine wichtige Meldung aus der zweiten Fußball-Bundesliga. Der Deal ist perfekt. Sandro Wagner übernimmt Hannover 96. Nach dem schlechten Saisonstart und der Freistellung von Trainer Christian Titz präsentiert der Verein mit Wagner nun einen bekannten Namen als neuen Coach. Und der FC Bayern München zeigt sich in prächtiger Form. Nach dem Kantersieg der Männer, die sogar 7 Tore erzielten, legten auch die Frauen mit einem eigenen Torfeuerwerk nach. 12 Tore in 2 Spielen. Ein beeindruckendes Warm-up für die anstehende Champions League. Das war der Überblick für den Moment.
1: Das waren die Nachrichten. 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
4: Hallo, willkommen beim Wetter. Ich bin Janine. Werfen wir einen Blick auf die kommenden Tage. Die Nacht auf Sonntag präsentiert sich zunächst bedeckt und die Tiefstwerte werden sich um die 11 Grad einpendeln. Der Sonntag selbst wird dann von Schauern begleitet sein. Die Temperaturen bewegen sich zwischen 11 und 19 Grad und das Regenrisiko liegt bei etwa 58%, also halten Sie am besten einen Regenschirm bereit. Für den Start in die neue Woche, den Montag, erwarten uns dann wieder vermehrt Wolken am Himmel. Die Temperaturen gehen leicht zurück und erreichen Werte zwischen 9 und 16 Grad, wobei das Regenrisiko mit nur 3% dann aber deutlich geringer ausfällt. So viel zum Wetter. Es geht nun zurück ins Studio.
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2: Hallo. Am Mikrofon ist Jonas mit den aktuellen Nachrichten. Hier sind die Meldungen im Überblick. Wir beginnen mit einer wichtigen Personalie in der NATO. Der deutsche Generalinspekteur Carsten Breuer wurde zum neuen Vorsitzenden des NATO-Militärausschusses gewählt. Damit steigt Breuer zum führenden europäischen Strategen im Bündnis auf. Eine entscheidende Rolle in diesen Zeiten. Passend dazu betonte Generalinspekteur Breuer kürzlich, dass Daten das Schießpulver der Zukunft seien. Er ist als ranghöchster Soldat der Bundeswehr maßgeblich dafür verantwortlich, die Streitkräfte wieder voll einsatzfähig zu machen und weist Vorwürfe, falsche Waffen zu kaufen, energisch zurück. Weiter geht es mit Blick auf die politische Landschaft. Im Deutschland-Live-Blog verfolgen wir den Wahlkampfendspurt der AfD. Dort hofft der Spitzenkandidat in Mecklenburg-Vorpommern auf Regierungsverantwortung, während die Umfragen die SPD dort aktuell noch vor der AfD sehen. Gleichzeitig warnte CDU-Politiker Laschet, ein Kanzlerwechsel wäre extrem schädlich. In Berlin blickt man gespannt auf den kommenden Sonntag. Stefan Bröchler, der neue Landeswahlleiter, steht vor der Herausforderung, Pannen wie bei der Abgeordnetenhauswahl 2021 zu vermeiden. Bröchler, der selbst unter den damaligen Problemen litt, kann nun zeigen, wie es besser geht. Kommen wir nun zum Sport. Zum Fußball. Borussia Mönchengladbach erlebt weiterhin einen Albtraumstart in die neue Bundesliga-Saison und musste eine weitere Niederlage einstecken. Werder Bremen feierte dagegen ein emotionales Comeback, getragen von einem glänzend aufgelegten Ex-Nationalstürmer Niklas Füllkrug, der sein Werder-Märchen fortschreibt. Ebenfalls eine wichtige Meldung aus der zweiten Fußball-Bundesliga. Der Deal ist perfekt. Sandro Wagner übernimmt Hannover 96. Nach dem schlechten Saisonstart und der Freistellung von Trainer Christian Titz präsentiert der Verein mit Wagner nun einen bekannten Namen als neuen Coach. Und der FC Bayern München zeigt sich in prächtiger Form. Nach dem Kantersieg der Männer, die sogar 7 Tore erzielten, legten auch die Frauen mit einem eigenen Torfeuerwerk nach. 12 Tore in 2 Spielen. Ein beeindruckendes Warm-up für die anstehende Champions League. Das war der Überblick für den Moment.
0: Das waren die Nachrichten. 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
3: Hallo, willkommen beim Wetter. Ich bin Janine. Werfen wir einen Blick auf die kommenden Tage. Die Nacht auf Sonntag präsentiert sich zunächst bedeckt und die Tiefstwerte werden sich um die 11 Grad einpendeln. Der Sonntag selbst wird dann von Schauern begleitet sein. Die Temperaturen bewegen sich zwischen 11 und 19 Grad und das Regenrisiko liegt bei etwa 58%, also halten Sie am besten einen Regenschirm bereit. Für den Start in die neue Woche, den Montag, erwarten uns dann wieder vermehrt Wolken am Himmel. Die Temperaturen gehen leicht zurück und erreichen Werte zwischen 9 und 16 Grad, wobei das Regenrisiko mit nur 3% dann aber deutlich geringer ausfällt. So viel zum Wetter. Es geht nun zurück ins Studio.
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3: Hallo. Am Mikrofon ist Jonas mit den aktuellen Nachrichten. Hier sind die Meldungen im Überblick. Wir beginnen mit einer wichtigen Personalie in der NATO. Der deutsche Generalinspekteur Carsten Breuer wurde zum neuen Vorsitzenden des NATO-Militärausschusses gewählt. Damit steigt Breuer zum führenden europäischen Strategen im Bündnis auf. Eine entscheidende Rolle in diesen Zeiten. Passend dazu betonte Generalinspekteur Breuer kürzlich, dass Daten das Schießpulver der Zukunft seien. Er ist als ranghöchster Soldat der Bundeswehr maßgeblich dafür verantwortlich, die Streitkräfte wieder voll einsatzfähig zu machen und weist Vorwürfe, falsche Waffen zu kaufen, energisch zurück. Weiter geht es mit Blick auf die politische Landschaft. Im Deutschland-Live-Blog verfolgen wir den Wahlkampfendspurt der AfD. Dort hofft der Spitzenkandidat in Mecklenburg-Vorpommern auf Regierungsverantwortung, während die Umfragen die SPD dort aktuell noch vor der AfD sehen. Gleichzeitig warnte CDU-Politiker Laschet, ein Kanzlerwechsel wäre extrem schädlich. In Berlin blickt man gespannt auf den kommenden Sonntag. Stefan Bröchler, der neue Landeswahlleiter, steht vor der Herausforderung, Pannen wie bei der Abgeordnetenhauswahl 2021 zu vermeiden. Bröchler, der selbst unter den damaligen Problemen litt, kann nun zeigen, wie es besser geht. Kommen wir nun zum Sport. Zum Fußball. Borussia Mönchengladbach erlebt weiterhin einen Albtraumstart in die neue Bundesliga-Saison und musste eine weitere Niederlage einstecken. Werder Bremen feierte dagegen ein emotionales Comeback, getragen von einem glänzend aufgelegten Ex-Nationalstürmer Niklas Füllkrug, der sein Werder-Märchen fortschreibt. Ebenfalls eine wichtige Meldung aus der zweiten Fußball-Bundesliga. Der Deal ist perfekt. Sandro Wagner übernimmt Hannover 96. Nach dem schlechten Saisonstart und der Freistellung von Trainer Christian Titz präsentiert der Verein mit Wagner nun einen bekannten Namen als neuen Coach. Und der FC Bayern München zeigt sich in prächtiger Form. Nach dem Kantersieg der Männer, die sogar 7 Tore erzielten, legten auch die Frauen mit einem eigenen Torfeuerwerk nach. 12 Tore in 2 Spielen. Ein beeindruckendes Warm-up für die anstehende Champions League. Das war der Überblick für den Moment.
2: Das waren die Nachrichten. 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
4: Hallo, willkommen beim Wetter. Ich bin Janine. Werfen wir einen Blick auf die kommenden Tage. Die Nacht auf Sonntag präsentiert sich zunächst bedeckt und die Tiefstwerte werden sich um die 11 Grad einpendeln. Der Sonntag selbst wird dann von Schauern begleitet sein. Die Temperaturen bewegen sich zwischen 11 und 19 Grad und das Regenrisiko liegt bei etwa 58%, also halten Sie am besten einen Regenschirm bereit. Für den Start in die neue Woche, den Montag, erwarten uns dann wieder vermehrt Wolken am Himmel. Die Temperaturen gehen leicht zurück und erreichen Werte zwischen 9 und 16 Grad, wobei das Regenrisiko mit nur 3% dann aber deutlich geringer ausfällt. So viel zum Wetter. Es geht nun zurück ins Studio.
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0: 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Es ist 2 Uhr.
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3: Hallo, am Mikrofon ist Jonas mit den aktuellen Nachrichten. Hier sind die Meldungen im Überblick. Wir beginnen mit einer wichtigen Personalie in der NATO. Der deutsche Generalinspekteur Carsten Breuer wurde zum neuen Vorsitzenden des NATO-Militärausschusses gewählt. Damit steigt Breuer zum führenden europäischen Strategen im Bündnis auf. Eine entscheidende Rolle in diesen Zeiten. Passend dazu betonte Generalinspekteur Breuer kürzlich, dass Daten das Schießpulver der Zukunft seien. Er ist als ranghöchster Soldat der Bundeswehr maßgeblich dafür verantwortlich, die Streitkräfte wieder voll einsatzfähig zu machen und weist Vorwürfe, falsche Waffen zu kaufen, energisch zurück. Weiter geht es mit Blick auf die politische Landschaft. Im Deutschland-Live-Blog verfolgen wir den Wahlkampfendspurt der AfD. Dort hofft der Spitzenkandidat in Mecklenburg-Vorpommern auf Regierungsverantwortung, während die Umfragen die SPD dort aktuell noch vor der AfD sehen. Gleichzeitig warnte CDU-Politiker Laschet, ein Kanzlerwechsel wäre extrem schädlich. In Berlin blickt man gespannt auf den kommenden Sonntag. Stefan Bröchler, der neue Landeswahlleiter, steht vor der Herausforderung, Pannen wie bei der Abgeordnetenhauswahl 2021 zu vermeiden. Bröchler